0: DO5 DB, DR9 DPA.
1: Ja, schönen guten Morgen, Peter, DO5 DB.
0: Ja, wunderschönen guten Morgen. Hatte ich ja noch Glück, dass ich dich erreiche. Wunderbar. Einmal ein Wechsel, bitte.
1: Ja, DO5 DB, QSY.
0: DE9 DPA ebenfalls QSY.

0: So keine Bestätigung mehr, das zählt dann mal pro Kilo drauf.
1: Heute hat der Werder.
0: seinen Segen abgegeben.
1: Ja, aber da bin ich hier nicht aus dem Relaisverbund. Das habe ich doch den ganzen Tag laufen gehabt. Da habe ich hier aber nichts von gehört, hier vom Rundsprung.
0: Da ist aber geschlafen. Ich habe alles gehört gehabt. Und heute Abend gegen 20 Uhr kommt das wieder zurück, ne?
1: Ja, weiß ich nicht. Also ich habe hier jedenfalls nichts gehört. Und ich habe hier, das Dortmunder Relais hier, die 145-737-50, die habe ich hier den ganzen Tag laufen. Ja, weiß ich nicht. Michael, hast du da was gehört?
2: Nee, ich hatte vorhin 70 Zentimeter. Ich lag dabei die 38-700 so gehört. Als ich hier die Frequenz hier eingestellt habe, die hier ist auch 70 Zentimeter Köln. Also das hatte aber auch 90 Uhr aus der Echo. Das habe ich bestätigt, also war ja auch so ein Punktnetz-Gedöns da. Und ja, danach bin ich hier hingekommen und ja, da hörte ich die Kalle. Ja, aber kein Rundspruch, ne? Aber der Kalle war zu hören, sag ich.
1: Ja, der Kalle ist ja auch immer QRV, ne? Der Kanalwächter, ne? Ja, genau, Mikrofon zu dir, Kalle.
0: Ja, aber heute...

0: Michael, bist du noch da?
1: Peter, ich bin immer hier. Bin ich auch da.
0: Bin auch noch da, aber...
1: Ja, aber Peter, du hattest gerade aber auch ein Brüche, ne? Ich weiß nicht, was da los ist. Ich weiß nicht, was schon wieder hier passiert. Sonst da geht das einmal zwei und auf einmal von jetzt auf gleich.
0: Sind so gewisse Einbrüche. Ja, ich weiß nicht, ich meine, da drückt er ja einer, ne? Weil das ist ja hauptsächlich, wenn der Kalle wieder am Sprechen ist. Der hat bestimmt wieder seinen Fanclub mitgebracht. Ich weiß jetzt gar nicht, ob der Durchgang rüberkommt zu dir, Michael.
2: Ich hab keinen Fanclub.
1: Doch, einmal frei kam das, Peter, ne? Gar kein Problem, ne? Naja, ich weiß es nicht, keine Ahnung, ne? Wenn sie Spaß von haben, dann müssen sie das tun. Wenn sie das für nötig halten, müssen sie das auch tun, ne? Naja, was soll das, ne? Man kennt das ja mittlerweile, ne? Das ist ja ähnlich wie früher das frühere Band, weißt du? Das sind so zwei Doppelzahlen, die kommen direkt nach 0-0.
0: Ja, du kommst jedenfalls einwandfrei nach mir rüber hier, also du kommst da drüber, ne? Also das ist, ja, klappt prima, ne? Volle Radio 5, 4. Und der Kalle kommt zwischendurch auch drüber, aber irgendwie hat der auch irgendwie Einbrüche. Also das ist bei ihm immer komplett sagt, ich meine, dass da wieder einer drückt.
1: Der Kalle macht das verkehrt. Der muss die Menschen mal richtig zum Kaffee einladen, denen mal was in das Getränk tun. Und dann ist das wieder gut. Dann werden die wieder normal im Kopf rein.
0: Ja, das kann natürlich sein. Ne? Ja, ich weiß nicht, ich höre den aber jetzt auch nicht mehr. Kalle, guck mal, ob der jetzt noch, ob das jetzt noch klappt hier zu der Verbindung. Hier ist D9 DPA, der Peter in Dortmund.
2: Wie klappt das immer so weit?
0: Nee, also nach mir hin klappt das nicht. Also Michael, da bist du der Einzige, der da drüber kommt.
2: Wenn der andere oder andere...
0: Ja, das ist natürlich schade, ne? Ja, Michael, hör mal, ich greife dann auch wieder ab, dann lass sie sich erstmal hier austoben. Ich sag dann mal, wir hören uns dann irgendwie später. Ansonsten, falls wir uns nicht mehr hören, wünsche ich dir noch einen schönen Restsonntag.
1: Ja, kein Problem, ne? Ja, ich verbringe nachher ein paar Meter höher die Gegend, ne? Das tut mir besser gut. Oder nee, das tut mir besser. Da habe ich noch ein bisschen was von, ne? Und ja, höre von der Höhe auch hier ein bisschen zu, ne? So sieht es aus. Alles klar, Peter. Sag mich erstmal fürs Gusso, dem Kalle genauso. Wünsche euch beiden noch einen schönen Sonntag. Macht, was ihr wollt. Und ja, tut nur das Richtige. Und ich bin mal wieder sehr bei ihr, ne? Delta Oscar 3 Kilometer, das Ganze live von Düsseldorf.
2: Ich gehe sowieso jetzt.
0: Ja, alles klar, Michael. Dann, wie gesagt, wir hören uns bestimmt später nochmal. D9 DPA, dann wieder Standby.
3: Hallo Peter, hallo Micha. Wie ist das da?
0: Oh, einen wunderschönen guten Tag, Günther, Hundmobil. Ja, schön, dich zu hören. Ja, hier wird wieder fleißig gedrückt. Ich weiß nicht, ob das klappt. Bis zu Michael hat es funktioniert. Ob es zu dir auch reicht, weiß ich nicht. Ich sage aber einen schönen guten Morgen. Mikrofon zu dir, Günther.
3: Klappt von euch sehr gut. Das kann man nicht meckern, ne? Alles gut, ne? Sie kommt da klar und sauber. Q5 kommt die hier rüber, ne? Ach, wir haben hier wieder Müll entsorgt. Hier. Ah, furchtbar. Hier sind die Pakete, Peter, das kannst du echt nicht glauben. Hier ist Glascontainer, ne? Und da ist ein Paket hier so eingepackt, wahrscheinlich zur Post verschickt worden. Haben sie so ein bisschen aufgerissen, haben sie das rausgeholt, was drin war, und dann haben sie es hier hingeschmissen.
0: Ja, das ist natürlich traurig, ne? Ja, mit dem Umweltschutz ist es nicht mehr so, ne? Da brauchst du hier bei uns nur in Dom und in der Nordstadt gucken. Ne? Da ist Müllentsorgung sogar auf dem Mittelstreifen, was eigentlich mal früher ein Parkstreifen war. Das haben die jetzt umfunktioniert als Halde. Hör mal, da stapelt sich da was weiß ich, da Meter hoch der Sperrmüll. Ne? Und da kommt täglich damit mehr zu. Die Müllabfuhr fährt da gar nicht hin und entsorgt das da irgendwie. Ne? Das ist unfassbar. Ja, da kenne ich was vor, aber ist nicht weit weg von uns hier.
3: Echt Wahnsinn, ne? Hier sind noch Medikamente, Ibuflam 800. Und ich habe gedacht, da wäre nur eine leere Packung drin. Normalerweise muss man Ordnungsamt anrufen. Da ich werde schon Krankenheimer Bescheid sagen. Ich kann jetzt nicht zu tun, der ist ein vom Ordnungsamt, aber er kann das bestimmt den Kollegen mal weitergeben. Da sind sogar noch Medikamente drin, ne? So, da brauchen jetzt nur Kinder. Ich auch, das sind Smarties und packen sich das aus und nehmen das auf. Oh, da kann schon mal 800 Milligramm, das kann schon mal zu viel sein. Ne?
0: Ja, ich sage ja, die Leute machen sich da gar keinen Kopf drum. Ne? Das ist natürlich für Kinder ist das verlockend, da so ein paar Bonbons da einzuwerfen. Ne? Ja, da muss man höllisch aufpassen, da gebe ich dir natürlich vollkommen recht. Ne? Ja, das ist das Traurige an dieser Sache, ne? Ja, ansonsten hoffe ich, geht's dir gut mit deinem Wauwau und ihr seid beide fit und mobil immer.
3: Ja, jeden Fall, ne? Ja, wir hatten eben schon mit meiner Frau zusammen, die wird jetzt demnächst am Herbst an den Füßen operiert, beide Füße. Das ist, ich weiß nicht, wie sich das nennt, ist wohl bekannt, das ist wohl so ein, die haben sogar am Anfang vermutet, da wäre ein Tumor, eigentlich hat nicht bestätigt. Ich weiß nicht, wie das jetzt heißt, da gehen die Zehen so auseinander, da musste dann operiert werden. Ne? Die machen das sofort bei beiden Füßen, weil wenn du erst Fuß A und nachher Fuß B, dann gehst du verkehrt und dann der eine Fuß zu stark belasten und ja, machen die beide Füße. Ne? Das ist erstmal zeitlang krank geschrieben. Wenn ich aber arbeite mit dem Schicht, würde ich gern den Hund auch ausführen. Aber mit denen ist ja nicht so viel, ne? Dann haben wir mal geguckt, hier so ein 5 oder 8 kmh Mobil, so ein Ding, ne? Aber die sind gar nicht so billig, ne?
0: Hör mal, bleib da mal besser runter in deinem Alter. Hör mal, du bist ja bestimmt unfallgefährdet, ne? Geh mal. Hör mal, lass dann lieber die Frau laufen oder was, ne? Ja, und bleib da weg. Oder du nimmst so ein Vierrad-Ding da, wo du nicht mit umkippen kannst, ne? Ich habe das hier von ein paar Leuten hier schon gehört, die sind im Alter, die haben sich da jetzt auch so einen Scooter da geholt, ne? Allerdings alle irgendwie mit Plastikbereifung, ne? Und alle haben sie sich hier, wenn es geregnet hat, mit auf den Bart gelegt, ne? Und ja, alle irgendwie Hüftschäden, Kopfschäden, ne? Also ich habe gesagt, mich kriegst du auf so einem Ding auch nicht drauf, ne? Außer das Ding hat vier Reifen.
4: Tegel, Torbit auch weiß, ne?
3: Ja, so gebraucht, ne? Nichts Neues natürlich, so was gebraucht für die Übergangszeit, ne? Aber das hat meine Frau auch gesagt, ich krieg schon 100 Euro was, ja, das kannst du wohl vergessen, ne? Ja, das kannst du wohl vergessen. Ja, das kann man gut vorstellen, ne? Wenn du so einen Reiß an der Leine hast, dann liegst du mal schnell auf der Nase. Übrigens habe ich mich gestern auch hingelegt, ne, Peter? Das ging sowas von schnell, also da habe ich ja, auf meinen Arsch gelegen, beziehungsweise auf dem Boden, ne? Irgendwie vertreten da, weil auch die Bordsteinkante, das ist die Straße, und dann, da lag der Günther da. Aber nichts Großartiges passiert, außer ein paar Schürfwunden, die ich direkt versorgt hatte. Aber ich habe ja stabile Knochen, da passiert so schnell nichts, ne? Mein Hund hat zwar blöd geguckt, aber mein Hund hatte da keine Schuld, ne? Der hat nur sich gewundert, warum herrscht denn so ein Boden.
0: Ja, hör mal, das ist ja das, was die Hundebesitzer immer falsch machen, ne? Du musst dem Hund immer genau hinterher, dann passiert dir sowas nicht, ne? Weil der Hund ist schlau, der läuft nur da, wo er gehen kann, ne? Da sind immer die Besitzer, die da mit Augen zurennen und ein Telefon in der Hand und Handy noch, ne? Und Funkgerät, du ja noch schlimmer. Womöglich dann auch noch ein Regenschirm irgendwie. Ja, dann gehen die Arme so langsam raus, ich kann mir das schon gut vorstellen. Ja, hör mal, du musst ein bisschen aufpassen.
3: In der Tat habe ich wirklich ein Handfunkgerät in der Hand gehabt. Da war gerade der Uwe. Und vor Schreck bin ich dann halt hingefallen, Herr Ihnen. Ne? Ja, ich kenne ihn schon was länger. Habt ihr auch lange nicht mehr gehört. Gabe hat er gerufen und ich wollte gerade antworten, hat er uns auf den Hals gesehen. Ne? Quatsch, lag der da. Ja. Oh, das geht manchmal schneller, als man so denkt. Ne? Ellenbogen ein bisschen aufgeschlagen da, wo ich das Jacke an hatte. Ne? Und Kackern an den Falz gerührt hatte. Ja, dann habe ich da eine Creme hier, das ist dann gegen Entzündung, ne, und Pflaster drauf und gut ist, ne. Ja, aber eine ältere Person oder die instabile Knochen hat, da wäre auch schon mal, denke ich mal, Hüfte oder irgendwas zu brechen können, ne.
0: Ja, das ist ja mein Reden. Ey. Im Alter musst du da ein bisschen aufpassen, weil da dauert alles dann eine ganze Zeit lang länger, bis das wieder zusammenwächst. Ne? Gerade was so Hüfte betrifft. Ne? Ja, musst du äußerst vorsichtig sein. Ja, gut, aber ich muss mich da jetzt erstmal wieder rausmelden. Ich muss da mal meine Kochtöpfe hier ein bisschen in Augenschein nehmen, dass da nichts anbrennt fürs Mittagessen. Aber ich wünsche dir auf alle Fälle noch einen schönen Sonntag, Günther, und alle angeschlossenen Funkstationen hier ebenfalls. Den Rest wird man ja später noch hören.
2: Viel Spaß beim
4: Pochen. Stellt ihr mal 2 Kilo
2: Hode.
4: Der
3: DR6 Mobil. Habe ich doch eben noch nicht gehört.
4: Ich habe schon gedacht, ich werde nicht mehr erkannt. Hallo Günther, Peter und der Galle natürlich auch.
3: Ich war mir nicht so sicher, ne? War das jetzt einfach nur so ein Zwischenruf oder war das doch der Lars, ne? Ich war mir jetzt nicht so sicher. Jetzt hat sich mit dem Rufzeichen gemeldet. Ja, dann war das schon klar, ne? Ja. Ja, da hast du ja mitbekommen, ne? war ganz schnell auf die Schnauze gefallen, ne? Das kann mal passieren, ne? Ja, Lars, das Thema, lange nicht mehr gehört. Wie geht's dir? Alles okay?
4: Ja, so war eigentlich aus dem grünen Bereich, ne? Ich kurf hier gerade in Reibenfeld rum. Kleinen Termin. Da war ein Aquarium hier hochbringen. Mit noch Schildkröten. Da ist meine Schwester unterwegs aus Dorsten hier hoch. Und der soll mir jetzt so ein bisschen helfen. Ne?
3: Aber muss ein bisschen lauter werden. Ich bin ja passabel, ne? Dann. Ja. Oh. Ja, ich habe noch Urlaub. Wir waren auch 40 Tage nach gewesen, weil herrliches Wetter ist super. Kann man ja Fenster hatten, die war ja in der Schulzeit. Viele Bundesländer hatten ja Ferien. War teilweise überlaufen, muss ich ehrlich sagen. Ne? Aber da ist natürlich auch Ort und Stelle, wo das viel ruhiger ist. Ne? Ja, und, aber war wirklich sehr, sehr schön. Immer so erholt und ja, einfach mal so aus dem Alltag auszubrechen.
4: So, der Kalle, auch dir wunderschönen Mittag hier rüber, ne?
3: Ja, Lars, der Kalle wird hier auszubrechen. Ja, auch Charlie Alpha.
4: Ja, das Ding ist auch nicht zugelassen. Ne? Ist auch ein Schwarzfunkerrelais.
3: Wieder mit den Behörden ist, ne? Ja, Mühlen mahlen langsam, ne? Ja, da braucht man sich nicht zu wundern. Ja, gestern war ich, hab den Axel besucht gehabt. Der ist auch perfekt als Rufzeichen, wieder Sommer hier auf dem Portal zu hören. Der ist ja da oben in Dahlem. Und dann raus hat er mehr in unseren Richtung oder Richtung Wuppertal, dann am Berg davor. Und dann sind wir ein Stückchen hoch höher gegangen mit dem Vierbeiner und haben ein Handfunkgerät mitgehabt. Man konnte sogar über Wuppertal arbeiten von aus. Und ich habe geguckt, jetzt nicht Luftlinie, aber mit Auto waren das ca. so um 140 Kilometer. Ja, ja gut, dann war es ja über 500 Meter hoch. Ja, dann klappt das auch, ne? Da kannst du gut dann über Wuppertal arbeiten. Aber an einer Stelle hat es sehr gut funktioniert.
4: Ja, das hat ja auch einen riesen Einzugsbereich, ne? Ja, okay, okay. So, wir müssen jetzt leider hier mal schauen. Ich wollte mich nur mal eben kurz reinmelden und Hallo sagen, ne? Weil wir uns ja wirklich schon so lange nicht mehr gehört haben.
3: Ja, jeden Fall. Das war, ja, früher haben wir uns einfach gearbeitet hatten. Die Spätschicht und oder eine Frühschicht und dann hat man sich doch gehört, ne? Aber da sie ja nicht mehr arbeitet, ist das ja doch weggefallen.
4: Ja, richtig. Allerdings stehe ich jetzt gerade hier so in unmittelbarer Nähe, ne? Luftlinie so 200 Meter oder so, ne? Von der alten Arbeitsstelle weg. Aber in einem Wohnviertel, ne? Jo, alles klar, Günther. Peter, wenn er noch zuhört und der Kalle.

0: Last is from... Gut, das habe ich jetzt nicht verstanden. Ich wünsche Ihnen noch einen schönen Sonntag.
1: Dankeschön, dir auch.
0: Ich wünsche dir auch einen schönen Sonntag.

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1: Das Gespräch kostet 20 Euro.
0: Hör mal, das wird ja immer teurer bei dir. Kannst du da keine Flatrate buchen?
1: Nein, da komme ich ja nicht auf meine Kosten. Hast du gehört, der Peter ist im Krankenhaus?
0: Oje, oje, oje, was hat der denn Schlimmes?
1: Lungenentzündung im Sommer. Wie kann man sich sowas erholen im Sommer?
0: Ja, das ist natürlich auch ein Ding, ne? Eine Lungenentzündung im Sommer holen, das ist auch stark, ne? Ja, ich glaube, der kam damit nicht mehr klar, dass kein Wasser mehr da war, immer für sein Brot.
1: Ja, das kann natürlich... Wasser ist schädlich für die Junge. Wasser ist schädlich für die Lunge, so. Ja, ich weiß gar nicht, wie das da unten so an der Mosel aussieht. Aber ich war letzte Woche war ich am Rhein in Duisburg, aber da war schon wenig Wasser drin, ja, aber nicht so, wo ich sagen würde, so extrem.
0: Ja, die Mosel ist ja stellenweise komplett ausgetrocknet, ne? Da haben sie ja die alten Kriegsschiffe, die sie da damals da versenkt haben, ja jetzt alle gefunden, ne? Und da müssen sie jetzt aufpassen, dass die Touristen da jetzt ja nicht da alle da die Boote da stürmen, ne? Weil da denke ich mal, ist ja noch alles da noch richtig aufmunitioniert, ne? Das ist ja alles bombengefährlich, ne? Also der Rhein hat ja noch ein bisschen Wasser. Zwar nicht viel, aber ein bisschen.
1: Ja, ja, ja. Naja, unsere IBC-Container sind wieder voll im Garten. Das heißt, es kann wieder ein bisschen warm werden.
0: Ja, wie gesagt, ich bin ja gewappnet hier, ne? Ich habe zwei große Sonnenschirme und einen Ventilator. Also ich kann die Wärme hier gut bekämpfen, ne? Ja, da brauche ich ja nicht in der Wohnung sitzen. Kann ich alles auch vom Balkon aus funken, das ist schon ganz praktisch.
1: Ja, allerdings, ich möchte nicht wissen, wie viele Leute kacken. Oder in der Dachgeschosswohnung wohnen.
0: Ja, das ist natürlich traurig, ne? Da hast du dann natürlich Temperaturen, wo du echt mit kämpfen musst, ne? Ich hatte auch jahrelang immer Dachgeschosswohnung, ne? Aber wie gesagt, da war immer eine gute Klimaanlage drin, ne? Ja, das ist der Nachteil, wenn du oben wohnst. Obwohl ich würde lieber tauschen wie hier im Erdgeschoss hier im Tal der Tränen, wo ich hier rausfunken muss.
1: Umziehen. Habt ihr Dom und einen Fernsehturm?
0: Ja, haben wir einen direkt in der Nähe vom Westfalenstadion. Und ja, und unseren Funkturm hier, den war, wo der drüber Power gibt's hier und Schwerte, ne?
1: Ah, okay, ja, alles klar. Gut, gut. Ja, ich wollte ja eben Bescheid sagen.
2: Delta Bravo 0 Delta Oscar und Delta Bravo 0 Tango Tango in Dom.
1: Und gleich geht der, oder geht jetzt los, Einsteigerkontest.

0: Ja, richtig. Jetzt ist ja von 15 bis 17 Uhr. Ich drehe schon über der Bänder hier, ob ich sie irgendwo höre. Und heute ist ja hier NRW 80 Jahre alt, ne? Gab es ja gestern hier Sonderrufzeichen, da habe ich mich auch gelockt. Und mal gucken, was dann gleich passiert.
1: Ist das dieses Wochenende oder kommt das noch?
0: Nein, das ist jetzt gleich.
1: Habe ich gedubelt, ich sage das mit den 80 Jahre, NRW ist das heute? Nee.
0: Ja, das ist heute.
1: Okay, alles klar, Peter. Ich sag mal bis später.
0: Alles klar, Sven, wir hören uns. Horidom, DR9 DPA Standby.
1: DR9 FK, grüße Sven. Bis dahin.

0: Delta Oscar 7 Lima Tango, hier ist Delta Lima 3 Mike Sierra Bravo.
1: Ja, Michael, jetzt klappt das aber. 07LT hier, hallo Michael, jetzt klappt's. Der Schwerpegel ist zwar noch da, aber das Signal kommt jetzt gut drüber. Tut mir leid, das ist irgendwie ein bisschen irgendwie ganz blöd. Und ich habe die Antenne auch noch im Moment stark verdreht. Also das klappt, ist gut.
0: Ja, da musst du mal unbedingt gucken, wo du deinen Störpegel hast. Ne? Das ist ja ärgerlich, wenn du da immer wieder so einen Störer hast, der da reinhaut.
1: Ja, das Problem ist, wenn ich das in eine bestimmte Richtung drehe, dann wird es ganz eklig. Ja, muss ich gucken. So, wie sieht es jetzt aus mit der Verständigung?
0: Ah, ist jetzt einwandfrei. Du kommst jetzt hier einwandfrei rüber.
1: Ja, Dito, kann ich von dir auch sagen, wunderbar klar und deutlich jetzt. Also da hier ist das Stören jetzt nicht so stark. Ich habe die Antenne jetzt ja nach Südwesten gedreht und da ist scheinbar der Störpegel nicht so stark. Wenn ich das in die andere Richtung drehe, hier zu meinem Nachbarn, dann ja, dann wird es schon ein bisschen deutlich lauter.
0: Ja, dann würde ich bei deinem Nachbarn ja mal anklopfen, beziehungsweise mal da Messungen machen in die Richtung. Vielleicht hat er ja irgendwo so ein China-Schaltnetzteil oder irgendwas, was da reinhaut, ne? Sowas kann man ja dann finden und auch doch beseitigen.
1: So ist es. Michael, ich muss dich jetzt mal um was bitten, und zwar, also von dem Durchgang, du hattest mir erzählt, du planst eine Yagi-Antenne zu bauen, und dann ging das hier mit der Störung los, und das, da habe ich jetzt nicht so sehr viel von mitbekommen. Wenn du mir das vielleicht nochmal in drei Sätzen irgendwie wiederholen könntest, Delta Lima 3, Mike Sierra Bravo, hier ist Delta Oscar 7 Lima Tango, bitte Michael.
0: Hi, ich hatte eben ausgeführt, das 23 cm Band, ne, das habe ich bei mir noch gar nicht so viel ausprobiert. Ich glaube, ich habe da bisher zwei QSOs drüber gehabt, weil ich kann hier meiner X6000 kann ich den Repeater, den 23 cm Repeater in Recklinghausen empfangen. Und sogar recht gut, aber viel mehr ist nicht drin. Also das Marla-Relais hat momentan, glaube ich, ein technisches Problem. Und dann gibt es noch eins in Bochum, das kommt aber ganz schwach rein. Ne? Daher möchte ich mir gerne eine 23 cm Yagi-Antenne selber bauen, um da ein bisschen mehr Power rauszuschicken, ne? Und einen besseren Empfang zu haben, dass ich da auch mehr Relais auf 23 empfangen kann.
1: Ah ja, ich denke, du wirst das dann so als Vormast-Variante ausbauen und so sehr lang wird das Gerät ja nicht werden, denke ich mal. Hast du da einen konkreten Plan?
0: Ja, es gibt da im Internet gibt's so ein paar Anleitungen. Ne? Ich habe mal eine, jetzt komme ich allerdings, das müsste ich dir dann zuschicken. Ich weiß nicht genau, wie der OM heißt. Der hat so Pläne veröffentlicht und ich bin jetzt gerade dabei, das mal in EdSnack einzugeben, um mal zu gucken, welche Diagramme da wirklich rauskommen oder ob man die noch ein bisschen verfeinern muss. Das ist eine Antenne, die ist modular, die kannst du also, ich glaube, von 1,60 Meter bis irgendwie 5 Meter bauen, aber das habe ich gar nicht vor. Also ich glaube mal mit 1,50 Meter oder 2 Meter Länge ist das völlig ausreichend. Allerdings werden die Elemente da durch den Boom gesetzt, ne? Und da versuche ich jetzt mit EdSnack das so zu modifizieren, dass ich da Halter aufbringen kann. Ich habe meine Quelle ausfindig gemacht für Kunststoffhalter. Damit habe ich meine 2,70 Meter Yagi damals auch gebaut. Und das hat super funktioniert. Ne? Das ist mir irgendwo ja lieber, als das irgendwie durch den Boom selber durchzutreiben. Da, ne? Da bringst du ja auch eine gewisse Instabilität wieder mit rein, wenn du da 4 mm Löcher in so einen 15 mm Boom reinsetzt. Von daher, wie gesagt, will ich da mit EdSnack noch ein bisschen gucken, ob ich da was hinbekomme, ne, ob man das ein bisschen optimieren kann und ja, dann würde ich mir das irgendwann mal bauen. Geht aber eher dann wahrscheinlich in den Herbst rein. Jetzt habe ich noch genug andere Sachen zu tun, auch im Garten, so, da ist noch nicht alles abgeschlossen. Mikrofon nochmal.
1: Ja, Michael, das ist auch ein schönes Winterprojekt, denke ich mir mal auch, ne? Ja, das ist ja nicht so riesig und sperrig, das Ding. Das kann man, glaube ich, ganz gut im Keller dann machen. Und man hat es dann schön warm und trocken und so. Und dann kann man ja ein bisschen basteln. Ne? Also diese Antennenhalter, die interessieren mich natürlich auch. Also diese ja diese diese Plastikelemente oder Kunststoffteile, mit der du die ja die Strahler im Prinzip beziehungsweise die Reflektoren an den Boom befestigst. Also wenn du da eine Bezugsquelle hast, die würde mich natürlich auch interessieren, weil ich auch sowas für 23 habe. Also ich habe jetzt hier eine Drohband, das langt mir völlig, der ist wie gesagt 2 Meter lang, das langt für das, was ich hier habe in der Umgegend. Und aber für 23 könnte man da mal noch ein bisschen was dazu packen. Also Platz hätte ich an dem Rotor noch für einige Antennen.
0: Ja, pass mal auf, dann schicke ich dir das einfach mal demnächst jetzt oder nächst, ja heute weiß ich nicht, ob ich dazu komme, aber vielleicht morgen spätestens schicke ich dir das mal per E-Mail zu. Einmal die Anleitung da, die ich da gefunden habe, die macht einen ganz guten Eindruck und dann noch die Quelle für die Halter, ne? Ich habe das jetzt vergessen, ne? Wie der heißt, das ist ja schon 3 Jahre her, dass ich da die andere gebaut habe. Aber ich habe das hier alles noch parat. Ne? Ich müsste das mal raussuchen und dann schicke ich das mal zu. Also die sind wirklich sehr gut, die Halter. Ne? Die kannst du für verschiedene Durchmesser bestellen. 3 Meter, 4 Meter, 4 Millimeter, 5 Millimeter, glaube ich. Und dann hat er auch Korrekturfaktoren da mal irgendwo in jahrelanger Kleinarbeit ermittelt. Wenn du statt durch den Boom durch einfach das oben aufsetzt, damit kann man arbeiten und ja, das hat mit der 2,70 Meter Antenne wirklich sehr gut geklappt. Und darum will ich das bei der anderen auch so machen. Ja, schicke ich dir mal alles zu.
1: Ja, das wäre richtig klasse. Super, danke. Ja, angucken werde ich mir das in jedem Fall mal. Und ja, wie gesagt, so ein kleines Antennen ist ja relativ schnell gemacht. Was ich im Moment auf meiner Bauliste habe, ich weiß jetzt nicht so genau, ob das für dich interessant ist, aber ich will auch ganz gerne mal draußen zum Funken, so wie die Kollegen da jetzt da oben am Roma-Turm. Und das finde ich ja eigentlich eine ganz schöne Sache und da habe ich eben schon längere Zeit nach einer Mobillösung gesucht. Und am letzten Wochenende war in N47 das weltberühmte Fest am Silo und da hat ein OM einen Vortrag gehalten über eine Antenne, die besteht aus einer, aus einem langen 6,50 Meter Teleskopstab und unten noch so ein bisschen Gegengewichte dran und sowas. Die gibt es eben fertig zu kaufen bei Wimo, man kann sie sich aber auch ganz leicht selber bauen und das wollen wir jetzt mal probieren.
0: Ja, es hört sich auf jeden Fall gut an, ne? Und ich sag mal, wenn man da so ein bisschen die Möglichkeiten noch hat, ne, dann sollte man Antennen eigentlich immer selbst bauen. Ich bin da mittlerweile ganz übergegangen. Wie gesagt, ich habe mir den Kelemen Dipol ja auch selber nachgebaut, ne? Dann erstmal macht das Spaß, ne? Du sammelst da Erfahrung und ich sag mal, schon auch die Kasse, ne? Also die ganzen Teile für meinen Kelemen Dipol, da habe ich vielleicht, wenn es hochkommt, 70 Euro für bezahlt, ne? Da muss man aber noch eigentlich abziehen, diese Polycarbonatplatte, aus der ich die Halter gesägt habe für die Sperrkreise, da habe ich ja noch jede Menge von übrig, ne? Also das muss man ja eigentlich noch abrechnen. Also ich sag mal, vielleicht hat mich das Ganze 60 Euro gekostet, ne? Und ich glaube, der Kelemen Dipol bei Simo liegt jetzt irgendwo schon fast bei 400, meine ich, oder sogar noch drüber irgendwie, also das steht in keinem Vergleich, ne? Und wie gesagt, es macht ja auch irgendwie Spaß, die Antennen zu bauen. Mikrofon nochmal nach Nordkirchen.
1: Ja, danke schön, Michael. Ja, klar, Spaß macht das. Aber es ist natürlich auch zeitintensiv und wie du gerade schon sagtest, dann immer noch ein paar andere Sachen nebenbei, die dann auch noch irgendwie gemacht werden müssen. Und ja, ist aber auf der Liste, wie gesagt, jetzt ist erstmal diese Teleskop-Groundplane dran. Die hast du wirklich in 5 Minuten aufgebaut, total genial das Ding. Steckst du einen Erdspieß in den Rasen, machst da ein paar Radios dran, ziehst die raus, die Teleskope natürlich auf die entsprechende Länge. Nachteil ist natürlich, du musst bei jedem Bandwechsel die Antennenlänge wieder verändern, aber das geht relativ schnell. Und Was wollte ich denn jetzt sagen? Achso, ich habe die mal hier bei uns ausprobiert in der Nähe. Ich weiß nicht, du kennst sie ja wahrscheinlich noch von früher hier Tetekum da oben. Und von da aus habe ich die mal einen Nachmittag in Betrieb genommen. Da gehen sogar Gespräche bis in die USA rüber. Also die Antenne ist ziemlich leistungsfähig. Kostet 9200 und das Ding kann man sich für 30 Euro selber bauen.
0: Ja, hört sich auf jeden Fall auch gut an, ne? Ja, prima, ja. Ich glaube, das kommt mir irgendwie auch so bekannt vor. Ich meine, ich war ja mal ganz kurz auch im N28, in dem UV, und ich meine, dass da einer sogar so eine Antenne gemacht hat, oder im Betrieb hat. Der sitzt in der Nähe von Dülm, so etwas außerhalb, so in der, ja, am Waldrand. Ich habe jetzt gerade den Namen vergessen, wer der hieß. Da bin ich mal eingeladen gewesen, irgendwann im, ja, wie lange ist das schon her? Auch schon mehr als ein Jahr wieder. Der hatte sowas im Garten stehen, musste dann immer praktisch dann die Länge verändern, hat er dann eine Liste, eine Tabelle oder hat sich da Markierungen dran gemacht und dann hat er das eben zack zack ein bisschen verschoben und dann war die wieder abgestimmt für das nächste Band. Ne? Das macht einen ganz guten Eindruck, auch vertikal, ne?
1: Ja genau, das ist schnell gemacht. Also da sind jetzt so eingeätzte Frequenzangaben, ne? Dann steht dann aber eh nicht. 21 MHz, schiebt das Ding zusammen, dann entsprechend und dann läuft das. Also eine wirklich tolle Sache. Schnell, du bist schnell QRV, du hast wenig mitzuschleppen und ja, das ist eine prima Sache. Wenn du mir deinen Bauvorschlag schickst, dann schicke ich dir den anderen mal zurück. Da kannst du mal gucken, also das ist wirklich total simpel, das Ding, aber sehr effektiv. Und wie gesagt, lässt sich super abschieben auch und ist schön breitbandig. Geht von 10 bis 40 Meter. Bei 40 brauchst du allerdings noch eine Zusatzspule, weil dann irgendwann ist ja auch mal so ein Teleskopstab zu Ende. Da brauchst du halt die Verlängerungsspule da drin noch. Ne? Aber das klappt und ich habe schon ausprobiert und ja, klein, aber fein.
0: Guck mal, das sind ja dann immer gute Lösungen, wenn man so ein bisschen mal Portabelbetrieb machen möchte, ne? Ja, schön. Und ja, und dann Kelemen-Dipol, den hast du aber nach wie vor auch noch auf dem Mast. Ne? Ja gut, das andere ist ja sowieso für UKW. Also gehe ich davon aus, dass du die Konstruktion, die du ja damals da gemacht hast, dass du die immer noch hast.
1: Ja, das stimmt. Die X30 ist da oben noch drauf. Da muss ich mir jetzt nochmal einen Antennenschalter irgendwie besorgen, dass ich zwischen den beiden UKW-Antennen umschalten kann. Und der Kelemen-Dipol selbstverständlich auch. Ich hatte mir letztens nochmal beim Funktag in Kassel, war das glaube ich, ja doch, Kassel war es, mir nochmal so ein Alu-Teleskopstab geholt für die Dipol-N, also praktisch für Use-Masten. Und jetzt ist sie schön symmetrisch, so als Inverted B und richtig stabil, also da passiert nichts, das Ding, das läuft jetzt erstmal und da werde ich auch ein Diamond tun und da was dran ändern. Also wie gesagt, bis auf diese kleine Schwäche da im 80 Meter Band, das ist super schmalbandig, da muss man wirklich gucken, da muss dann der Tuner ran, aber der Rest, der geht eigentlich so.
0: Ja, stimmt, so, das ist der Nachteil, eine 80 Meter ist schon schmalbandig, aber es ist bei meinem Nachbau genauso, das ist irgendwie konstruktionsbedingt, also am breitbandigsten ist die wirklich im 10-Meter-Band, dann gefolgt von 15 und dann wird das immer ein bisschen schmaler, aber wie gesagt, 80 Meter, das ist schon relativ schmal. Ne? Aber da bin ich auch ganz selten noch unterwegs, muss ich sagen. Aber da habe ich ja immer noch meinen Tuner hier und den eingebauten, das TS-890 hat ja auch einen eingebauten Tuner. Das ist dann ein Kinderspiel, das eben abzustimmen, dann funktioniert das auch.
1: Oh, so ist es. Ist halt immer irgendwie, Antenne ist irgendwie ein Kompromiss, ne? Aber wenn man so eine Idealantenne hätte, dann wäre natürlich schön ohne Verluste, aber das ist ja nun mal Physik und da muss man ja mit leben. Ne? Ja, gut, Micha, sonst wüsste ich im Moment gar nicht so sehr viel Neues zu berichten. Wie gesagt, nächste Woche in den Field Day geht Donnerstagnachmittag los bis Sonntagabend, wir machen das ja mit den Leuten von vom UV Frieden, Frieden statt Lohn und ich glaube noch einer ist dabei, ich weiß es jetzt im Moment gerade nicht, ob Borken oder so kann sein. Wir machen das ja zusammen und naja, ich habe mir vorgenommen, 2 Tage zu bleiben. Mit einer Übernachtung haben wir schon den Schlafsack rausgekramt und da wollen wir mal gucken, was da so alles abgeht. Parallel dazu sind ja noch die deutsch-niederländischen Amateurfunktage, mal sehen. Wenn man da mit ein paar Leuten mal fährt, wäre vielleicht ja auch nochmal eine Geschichte, dann Samstagnachmittag. Ja, mal gucken. Also ein bisschen testen und vor allen Dingen, ich habe mir vorgenommen, ganz viel Funken.
0: Ja, ich war ja auch schon 2-mal auf diesem Field Day. Ne? Das war eigentlich immer eine ganz nette Geschichte. Nächstes Wochenende habe ich allerdings schon was vor. Ich weiß gar nicht, hatte ich dir eigentlich schon erzählt oder war das im Vorfeld? Ich habe ja mit meinem Sohn jetzt im Sommer eine einwöchige Tour gemacht bis nach Norddeutschland. Dann sind wir ja auch von Flensburg mal für einen Tag nach Dänemark rübergefahren. Ne? Über Krusa bis Abenraa sind wir dann gefahren an der Küste. Ich weiß nicht, ob Sie das kennen. Ich weiß gar nicht, ob ich das schon erzählt habe, aber das war eigentlich eine ganz nette Geschichte. Hat Spaß gemacht da in Dänemark.
1: Ja, hattest du erzählt, ihr wolltet dann da erst Richtung Bremen und dann weiter Richtung Norden und so weiter. In Abenraa hat meine Schwester mal eine Zeit lang gewohnt. Abenraa auf Deutsch. Abenraa, wenn du von Abenraa weiterfährst Richtung Rodekroh, also nach Norden rausfährst, dann geht es irgendwann mal rechts rein, dann da durch die Pampa und da hatte sie gewohnt oder hatten sie mal gewohnt und die Ecke da hinten, die kenne ich eigentlich ganz gut.
0: Ja, guck mal, ja, ich glaube, wir hatten das im Vorfeld besprochen, als wir noch nicht da waren. Ich hatte da, glaube ich, nur gesagt, dass wir das vorhatten, aber mittlerweile ist das ja schon wieder Vergangenheit. Also wir waren da und wie gesagt, das war also ganz nett. Ne? Wir sind von Flensburg, sind wir erstmal mit dem deutschen Bus da rübergefahren bis Krusa, ging sogar mit dem Deutschland-Ticket. Ja, und von Krusa haben wir dann den anderen Bus genommen. Das war so ein ganz witziger Vogel, dieser Busfahrer. Der hat da so ein bisschen auch den Alleinunterhalter gemacht. Ne? Konnte auch durch. Ich habe den erst angesprochen auf Englisch. Ne? Da guckte der mich nur an und sagte, warum sprechen Sie mit Deutsch, nicht Deutsch mit mir? Ne? Sie haben früher immer Sesamstraße und die Sendung mit der Maus geguckt. Wir sind hier in Süddänemark, wir können da alle Deutsch. Ich habe gesagt, alles klar. Ne? So, ne? Und dann, ja, dann hat er noch ein bisschen seine Späßchen gemacht so und dann hat er uns da hingefahren, hat er gefragt, wann fahren Sie denn wieder zurück? Habe ich gesagt, ja, vielleicht so in 2 Stunden. Hat er, ja, dann fahren Sie wieder mit mir. Ich warte dann auf Sie, ich gucke dann, ob Sie kommen so. Ne? Und als wir dann da ankamen wieder, da winkte der schon, ne, und sagt, ja, steigen Sie mal ein, jetzt fahren wir wieder zurück so. Ne? War eigentlich ganz witzig. Ne? Ach, guck mal, da hat eine Schwester sogar mal da gewohnt. Ne? Ja, ist ein kleiner Ort, ne, da an der Küste, aber... Ja, ne, war wie gesagt ganz nett, da mal in Dänemark gewesen zu sein. War so der erste Kontakt. Na gut, kann man zwar wahrscheinlich nicht ganz mit Kopenhagen vergleichen. Da wollte ich auch irgendwann mal hin, ne, aber das noch davon da aus zu machen, wäre ein bisschen weit gewesen. Ne, aber irgendwann, ja, werden wir auch mal nach Kopenhagen fahren oder fliegen, wie auch immer. Da kommt man ja mit dem Zug recht schwer hin. Da muss man am besten fliegen, glaube ich. Ne. Ja, dann Mikrofon nochmal retour.
1: Ja, das ist dann nochmal ein ganzes Stück. Und wenn das, gut, du kannst es jetzt mit dem Auto fahren, durch die lange Brücke jetzt, die ja ab von Kopenhagen nach Malmö rübergeht, ist natürlich auch, naja, gut, Fähre würdest du auch Geld für bezahlen. Also Überfall ist nicht ganz billig, aber du musst halt nicht warten, du kannst ja halt in einem durchfahren. Und ja, auch Abenraa ist ein nettes Städtchen, unten am Hafen ist es ja ganz nett, gut. Schäbig ist so ein bisschen das Kohlekraftwerk, was dann da noch in der Nähe steht. Ich weiß gar nicht, ob das noch in Betrieb ist, aber naja, da kommen ja die großen Pötte, hab dann da früher angelandet, die Kohle und ja, das war dann nicht ganz so toll, aber sonst, das Städtchen ist ganz nett. Da, wo meine Schwester gewohnt hat, die hatte also ungefähr so 20 Kilometer nördlich von Abenraa gewohnt, da war das dann halt schon etwas ruhiger und ja, die hat dann da ziemlich nah am Wasser, hat sie da gewohnt und Leut hieß die kleine Halbinsel, die kommt dann halt, die schließt sich dann da so an Abenraa an. Und jetzt ist sie aber umgezogen. Sie wohnt jetzt in auf Alz. Das ist, wenn du geradeaus fahren würdest, jetzt mit dem Bus ein ganzes Stück. Da kommt ein Autobahnkreuz, dann geht's links nach Tönner oder Tondern. Und rechts geht's nach Sonderburg oder Sönderborg. Und da durch Sönderborg durch und dann noch ein ganzes Stück bis auf die Insel Alz, auch wieder alles mit großen Brücken. Und da wohnt sie jetzt schon seit, boah, weiß ich nicht, 3-4 Jahren oder so. Ist auch ganz nett, aber in Dänemark bist du ja immer am Wasser. Also ist nie irgendwo, dass du es weiter weg hast. Ne? Ich mache so lange Durchgänge, merke ich gerade, dass mein Netz halt schon anfängt zu ventilieren. Ich mache jetzt mal eine kurze Pause. Mike, zurück, nach wieder weg.
0: Ja, dann lass mal dein Netzteil ein bisschen abkühlen. Ne? Ja, guck mal, die Schilder von den Orten, die habe ich also auch gesehen. Tönnern und Sünderburg, glaube ich, hast du gesagt. Ich meine, die hätte ich auch gesehen. Ja, ja gut, wir wollten jetzt nicht so weit reinfahren. Wir wollten ja auch wieder zurück. Ne? Das wollten wir ja nur als Tagestour machen. Aber war ganz nett, hat sich gelohnt. Es war auch ganz gutes Wetter. Gut, einmal hat es kurz einen Schauer gegeben, aber da haben wir gerade was zum Mittag gegessen. Das war kein Problem, von daher... Ja, war ein ganz netter Ausflug. Ja, noch mal eine andere Frage. Hast du eigentlich von dem Erich noch mal irgendwas gehört?
2: DL9 DPA.
1: DL9 DPA ist gehört. Moment, wir hatten uns doch gerade schon mal gehört. Peter war das, ne? Aus Dortmund. Ja, alles klar. Klein Momentchen, mal eben, ich beantworte noch mal eben die Frage. Nein, habe ich nicht. Ich habe den schon ewig lange nicht mehr gesehen, den Erich. Da muss es wohl, sagen wir mal, intern irgendwie Probleme gegeben haben. Ich will das jetzt auch nicht so ausbreiten hier. Und der Kollege hat sich da doch ziemlich zurückgezogen. Es ist schade drum, aber ich habe den bestimmt schon seit 2 Jahren nicht mehr gesehen.
0: Ja, du hattest, glaube ich, genau, wir hatten irgendwann mal gesprochen, da hattest du gesagt, dass der eventuell zu dem Neujahrsdinner kommen könnte, aber da ist er ja auch nicht hingekommen. Ja, weil ich hatte den mal angemeldet, der hat mir ja damals die beiden Halter für meine Eigenbauantennen im 3D-Drucker gedruckt, ne, und ich habe mir damals leider die Druckpläne von ihm nicht geben lassen. Ich hatte den mal angemeldet mit der Bitte, ob er mir die vielleicht zuschicken könnte. Aber da ist nichts rübergekommen. Ne? Ich weiß nicht, ob ich den nochmal anmelden soll. Vielleicht ist die E-Mail auch nur runtergegangen, weil eigentlich war der ja immer ganz hilfsbereit. Ne? Und ja gut, vielleicht würde er mir sogar auch anbieten, mir das Ding nochmal zu drucken. Aber an den Plänen bin ich auch interessiert, weil wir bei uns im Institut jetzt eine Möglichkeit haben, mit einem 3D-Drucker sogar selber zu drucken. Ne? Von daher, ja gut. Nee, aber wenn du auch nichts mehr von dem gehört hast, ja, guck mal, hat er sich da irgendwie zurückgezogen. Ich habe ihn doch noch nie im Funk gehört. Ne? Ich weiß gar nicht, ob der überhaupt sehr aktiv ist.
1: Ja, ich leider auch noch nicht. So, jetzt wollen wir den Peter mal reinlassen, die 9 DPA. Wir hatten uns heute schon mal gehört. Nordhäler war das, glaube ich, ja?
2: Ja, genau. Ne? Man trifft sich überall immer wieder. Ne? Ja, ich hatte nur hier den Michael gehört über seine Antennenbausache. Das hat mich jetzt gerade hochgradig interessiert. Deswegen eine Bitte an den Michael. Könntest du mir das auch per Mail senden?
0: Ja, hallo Peter nochmal. Ja, habe ich mir gerade notiert, ne? Geht raus. Kein Problem. Ja, ich hatte mit dem Martin eben ein Experiment gemacht, ne, ob wir uns direkt über SSB auf 2 Meter sprechen können. Hat auch funktioniert, ne, bis nach Nordkirchen. Und dann sind wir nachher dann auf den Repeater gegangen hier, ne? Und ja, so ist das gekommen. Mikrofon dann mal nach Dortmund.
2: Ja, ich hatte das Gespräch verfolgt, Michael, und war da ganz begeistert von. Ja, ich weiß nicht, kannst du direkt, ist meine E-Mail-Adresse ist dn9dpa, ne, und dann @web.de, also ganz einfach. Ne? Ja, ich würde mich riesig drüber freuen, weil alles weiß ja so, Antenne ist ja so mein Ding hier und ja, ist bekanntlich der beste Verstärker, ne, deswegen bin ich da immer sehr wissbegierig, weil ich ja auch immer selber viel am Bauen bin und ja, hol mir da eigentlich so alle Infos, die ich auch noch so nebenbei so aufsaugen kann. Mikrofon nochmal zu dir, Michael.
0: Delta November 9, Delta Papa Alpha, Delta Lima 3, Mike Sierra Bravo. Ja, wie gesagt, da habe ich direkt schon notiert, ne, schicke ich dir auch mit raus, ne? Ja, super. Ja, dann nochmal nach Dortmund.
2: Ja, dann tausend Dank, ne? Also das ist wunderbar. Gut, ich kipp das Mikrofon dann wieder in der Luft und bin dann wieder Standby ein bisschen.
0: Ja, dann nehme ich es nochmal, hat sonst keiner genommen. Ja, ich wollte mich auch jetzt so langsam verabschieden, ne? Wollte nochmal so einen anderen Repeater ausprobieren, beziehungsweise ausprobieren. Da wollte ich einen OM kontaktieren, der da eigentlich 724 aktiv ist, eigentlich der Reik, ne, aus Mellrichstadt. Dem nochmal kurz einen schönen Sonntag wünschen, dann werde ich auch dann für heute QRT machen. Ja, dann Peter, dann schönen Restsonntag noch und wie gesagt, es geht raus. Ja, dann gebe ich das Mikrofon nochmal zu Martin, nochmal zum Final.
1: Jo, alles klar, vielen Dank, Michael. Ja, dann kann ich mir schon ungefähr vorstellen, wo du hingehst jetzt gleich. Ja, der Kollege ist ja auch fast immer zu erreichen. Ja, gut. Alles klar, Michael und Peter, ich bin jetzt auch mal verschwunden hier und wir belegen ja schon den Repeater hier eine ganz schöne Weile. Ich wünsche euch noch einen schönen Nachmittag und ja, noch viel Spaß hier auf den Bändern und mal sehen, wie es auf der Kurzwelle aussieht. Gestern sah es ganz gut aus. Ich werde mal sehen, was sich da noch gleich so reißen lässt. Also Sporadik E war gestern zumindest sehr stark und ja, mal gucken, was da noch so passiert alles. Ich sage schönen Dank für das nette Gespräch. Micha, dir 9 dpa, Entschuldigung, Peter, dir 9 dpa und Michael, dir 3 MSB. Ihr verabschiedet sich DO7LT. Ich wünsche euch einen schönen Sonntag noch. Bye bye und 73.
2: Ja. Ja. Ich auch. Auf 12 Meter. Da waren ein paar Verbindungen möglich. Ukraine Verbindung hatte ich ja gestern und dann ein paar noch hier in Europa. Ukraine ist ja eigentlich auch Europa, noch nicht so ganz integriert, aber kommt ja hoffentlich irgendwann auch, wenn der ganze Irrsinn da mal vorbei ist, der da gerade abläuft. Ne? Aber dann hatte ich noch Stationen in England und Irland, ne? Und dann, ja, dann war es das gestern auch für Kurzwelle. Ja, dann, wie gesagt, schönen Sonntag 73 und bis zum nächsten Mal.

0: Jason Alabama.
1: Jason Alabama.
2: Ja. Mein Funkgerät war ausgestiegen. Hier ist Delta Oscar an Golf Whisky.
0: Delta Oscar Whisky, ja, schönen guten Tag. Ich muss jetzt allerdings erstmal durch den Tunnel fahren. Sekunde.

0: Ja, dann probiere ich das mal. DB2NK, DR9DPA.
1: Oh, der hat mir auch noch gefehlt. Hallo Peter. Ja, ich bin jetzt wieder raus aus dem Tunnel. Schönen guten Abend. So, jetzt aber Mikrofon erstmal zum Delta Oscar 8 Golf Whisky.
2: Ja, genau. Seid ihr gegrüßt von DO8GW. Ja, eben mit dem Durchrufer ist ja viel leider fehlgeschlagen. Aber da hat man ja doch wieder einen zweiten Versuch.
1: Ja, Roger, das ist so. Sag mal bitte deinen Namen. Mein Name ist Nikolas. Das Rufzeichen kommt mir auch bekannt vor mit dem Golf Whisky.
3: Hier sind die Relaisfunkstellen Delta Bravo 0 Delta Oscar und Delta Bravo 0 Tango Tango in Dortmund. Subaudioton 67 Hertz.
4: Weißt du Bescheid, ne?
2: Herr Günther, der Peter, der kennt mich ganz genau, du.
1: Ah ja, okay, das dachte ich mir schon. Irgendwie hatte ich auch Günther gedacht, gut, bei GW war das jetzt auch nicht so schwer. Ich glaube, wir hatten auch mal das Vergnügen. So, dann wollen wir mal zum Bandsheriff hier, zum Relais-Sheriff mal weitergeben. Peter, bitteschön.
0: Ja, danke, Nikolas. Ja, ich sage auch erstmal schönen guten Abend, ihr beiden. Ja, ich habe mir das am Anfang auch so gemerkt, weißt du, weil da gibt es ja zwei Günthers, das ist ja witzig. Und ich habe mir dann hingeschrieben, einer Günther mit Hund, einer ohne Hund. Ja, so habe ich mir das am Anfang gemerkt. Weil der DO8GS, der heißt auch Günther, ne? Das ist echt klasse, ne? Und die beiden kennen sie auch noch, das ist noch besser. Ja, Mikrofon zu dir, Günther.
2: Ja, ganz genau, mein Name ist Vetter, ne? Ich werde mit Haken, nicht mehr ohne Haken. Ja, wir kennen uns auch persönlich, wir haben uns doch mal persönlich getroffen. Er kommt ja aus Düsseldorf und die waren, ich glaube, da wo wollten die hin? Die wollten da irgendwo hin, also ist jetzt egal. Und die sagten, ja, da und da gibt es noch Mittagessen. Hast du da frei? Willst du mit der drauf hochkommen nach Lessen?

0: kannst du machen. Aber meine Frau musste leider arbeiten, dann bin ich alleine. Ich hatte da frei gehabt, ne? Ja, und da, genau, da war mein Auto noch in der Werkstatt, da bin ich dann mit dem Fahrrad hochgeradelt. Da haben wir uns da getroffen, mit seiner Familie, mit beziehungsweise mit seiner Tochter und Freund, ne? Ja, war dann ein netter Tag gewesen.
1: Ja, das ist ja eine klasse Aktion, ne? Da, ja, da sieht man wieder, der Funk verbindet, ne? Sieht man wieder. Ja, super, Mikrofon von Nikola.
2: Immer für Günther. Wenn das Suffix mit G anfängt, ist es ein Günther.
0: Ich habe ja ein bisschen gedoppelt da. Der Peter war ein bisschen stärker. Ja, das ist der Günther mit Haar oder der Günther ohne Haar, ne? Ja, ja, aber unser Rufzeichen ist ja wirklich ähnlich, ne? Delta Oscar 8, Golf Whisky und er hat Golf Sierra am Ende, ne? Kann man mal schnell verwechseln.
2: Ja, Roger, ja, der Peter versteht das immer noch nicht so ganz mit der Reihenfolge bei drei Leuten, aber er ist ja nicht mehr der Jüngste, da wollen wir mal ein Auge zudrücken, ne? So, Mikrofon zum Peter.
1: Ja, danke, Nikolas, dass du Rücksicht nimmst, ne? Ja, ich sag immer, jetzt ist es entschuldigt, ich bin jetzt 61, immer, da sagt meine Frau immer, ich bin jetzt, ab jetzt bin ich alt. Ja, das sag ich dir so, ne? Man muss die 2-Sekunden-Regel da doch immer einhalten, ne? Oder Mikrofonübergabe, das ist das Einfachste. Gut, Mikrofon zum Günther.
0: Ich habe ja auch einen schnellen Finger, ne? Ich muss das auch noch lernen. Bei mir passiert das auch mal öfters, ne? Ja, ich bin hier, das ist, ich habe ein bisschen mitbekommen. Ich bin hier im Windpark, ja. Das ist, haben wir ja vor Bettburg, ne? Bettburg 11. Da bin ich unterwegs, ne? Im Schnee Sonne, aber wenn es schattig wird, finde ich 20 Grad, schon ein bisschen kalt.
2: Ja, obwohl ich war ja gerade die ganze Zeit draußen Futter machen mit dem Kumpel und das ging eigentlich. Aber da war es jetzt doch nicht windig, wir waren in Zollverein, in hier Zeche Zollverein waren wir gerade.
0: Ah, okay, okay, ja. Ja, ja, wenn man geschützt oder so weiter, oder hinter der Windschutzscheibe, wenn ich, ja, eben habe ich mal die Fenster ein bisschen runtergemacht, da ein bisschen Luft zu kriegen im Auto. Klar, hat der Wagen halt sofort auf, ne? Ja. Man muss ja auch denken, ja, wir haben noch heiße Monate hinter uns, ne? Und in der Produktion ist es ja noch wärmer. Ja, und dann ist natürlich normalerweise 20 Grad schnuckelig warm, aber für den Körper ist es entsprechend ja kühler jetzt, ne? Man war ja so ein bisschen die Hitze gewöhnt, ne? Aber für mich braucht die Hitze auch nicht mehr wiederzukommen. Nee. Auch nächsten Sommer nicht.
2: Ja, Roger, bin ich alleine? Ja, das ist so. Also sehe ich jetzt, also ich hab's da lieber ein bisschen zu warm als zu kalt, wenn ich jetzt schon dran denke, dass die Tage bald wieder kürzer werden und es den ganzen Tag nur schifft und um 5 Uhr wird die Sonne dunkel, da könnte ich schon wieder im Kreis kotzen. Da ertrage ich dann lieber mal zwischendurch mal 33 Grad. Mikrofon zum Peter.
1: Ja, hör mal, da habe ich direkt eine Frage an dich. Heute war doch hier ganz groß angekündigt, hier 2-Meter-Contest, Einsteiger-Contest hier und ja, ich habe hier überall rumgedreht, den ganzen damit da um 2-Meter-Band. Also ich habe da nichts mitgekriegt. Habe ich da irgendwie was verpasst hier irgendwie?
2: Keine Ahnung, kann ich dir nicht sagen. Wir waren jetzt Poter machen. Oder der Kollege hat auch noch irgendwas mit Einsteiger-Contest gelabert, aber wir haben es auch beide vergessen, glaube ich. Wie gesagt, wir haben Parks on the Air gemacht, da findet da eh nur de facto auf Kurzwelle statt. Kann ich dir nichts zu sagen, hab ich nichts gehört von. Nochmal zurück zu dir, Peter.
1: Achso, ich hatte mich nämlich schon gewundert, weil ich hatte ja überall mal alles durchgescannt oder scannen lassen da und gar keinen Betrieb. Also da dachte ich auch, das ist aber sehr merkwürdig hier, dafür, dass sie so angekündigt haben hier. Heute ist ja auch noch hier 80 Jahre NRW. Da war ja gestern schon der Lok. Da bin ich ja Gott sei Dank drin. Für, mit dem Sonderrufzeichen und ja. Naja, okay, dann weiß man Bescheid. Ja, Mikrofon nochmal zum Günther.
0: kann euch da auch nicht weiterhelfen, ne? Was das anbelangt. Ich bin ja noch nicht mal organisiert. Ich bin auch noch nicht mal Nordverein, ne? Mehr wollte ich aber auch nicht, ne? Hatte ich auch keine große Lust jetzt. Ne? Das ist schon mal ganz die anderen Funkamateure. Ja, da kommst du mal hin, abends mal. Ja, hat sich irgendwo ein ich mach das mal. Aber dabei ist es auch geblieben, ne? Besonders der Axel, wo ich gestern war, der da aus K6 Alpha Whisky, der wohnt ja oben in der Eifel. Den habe ich ja gestern ausprobiert. Ja, und von da aus, von der Eifel hier, 140 Kilometer, konnte ich da Wuppertal erreichen. Peter, hast du mich da auch gehört gehabt?
1: Ja, richtig, da hatten wir doch auch mitgesprochen. Da war doch da, wo mein Akku leer war, wo ich die Handyton wechseln musste. Ja, das hat super geklappt, ne? Und einwandfrei, also kann ich nie anders sagen.
0: Ja, das war später dann, ne? Da war ich wieder hier in meiner Heimat unterwegs. War ich aber auch portabel, wohlgemerkt, ne? Da waren wir schon wieder zurück, ne? Da hatte ich auch mit kurz mit OM, da war dann auch mit dem Sonnenrufzeichen war der unterwegs gewesen. Und ja, da haben wir eine Stelle gefunden, wo das gut funktioniert hatte. Sein Haus schien so ein bisschen ungünstig. Da sagt der Mensch, Günther, da ist der Berg und dieser Wald da vor meiner Nase. Wenn ich ein Stückchen höher wohne, komme ich da drüber hinweg. Ne? Und der Eifel ist ja schöne Luft. Und wenn ich da oben bin, gehe ich auch spazieren, ne? Und auch was länger. Ja, ein Freund, der Kumpel ist mitgegangen. Haben Handfunkgeräte mitgenommen. Und dann haben wir mal probiert, ne, was wir dann so erreichen konnten. Ne? Und da habe ich gesagt, Mensch, ja, da ging Wuppertal nicht, also ganz schlecht nur. Und da bin ich wohl gehört worden, aber ich konnte da nichts Konkretes verstehen. Und da haben wir eine Stelle gefunden, war vielleicht nicht allzu weit weg, 100 Meter weiter oder so. Und da hat er super geklappt über Wuppertal, ein richtig gutes Signal gehabt. Und da war ich auch genau wie jetzt so zu hören. Und ja, das macht natürlich auch Laune.
1: Ja, auf alle Fälle, ne? Und da kriegst du ein gutes Signal. Ja, ich kenne das dann, ne? Ich bin ja früher sehr viel die Strecken da mit dem Motorrad gefahren und da gibt es schon schöne Standorte da, ne? Da gebe ich dir vollkommen recht. Ja, Mikrofon nochmal zum Nikolas.
2: Ja, Roger, das kommt mir ganz gut zu Pass. Ich bin jetzt fast da, ich muss noch mal kurz an der Tankstelle halten, deshalb melde ich mich jetzt langsam mal raus. Ich sag mal, alles Gute 73, war mir eine Freude, euch mal beide gehört zu haben und alles Gute von David Zolka. Mikrofon zum Peter.
1: Ja, alles klar, Nikolas, ne? Dann dir auch einen schönen Abend, ne? Und ja, wir hören uns ja sowieso hier. Alles klar, hoi do.
0: Nikolas, nur eine kurze Frage, wenn du stehst vor der Tankstelle oder was, wie sind bei euch die Spritpreise, nur ein Interesse halber?
2: 2,15 €, ich muss aber Gott sei Dank nicht tanken, ich muss nur Kippen holen, wobei das ist auch nicht billiger. Ich glaube 2,15 € habe ich gestern bezahlt, ich weiß nicht, wie es jetzt steht, kann ich dir gleich sagen, warte eine Sekunde. Seid ihr gleich.
0: Ja, das würde mich einfach mal interessieren, ne? Da gibt es doch Unterschiede. Norddeutschland war günstiger wie hier im Westen.
2: Ja, Sekunde, ich bin jetzt fast da. Diese 228 Super E5 221.
0: So ähnlich wie bei uns jetzt, ne? Ja. Gut, da 18 Uhr ist es aber billiger, ne? Wenn du tanken musst, dann würde ich dir dann empfehlen. Oder Vormittag, ne? Ganz genau. Nachmittag ist nochmal teuer. Alles klar, Nikolas, dir noch einen schönen Rest Sonntag 73.
2: Danke, gleichfalls. 73, tschüss.
0: Peter, da hast du doch schon, ne? Ich denke, deine Frau hat bestimmt auch Führerschein und dass ihr mobil seid.
1: Ja, die Frau, die fährt ja täglich zur Arbeit, ne? Aber die hat ja nur so einen kleinen Roller, der verbraucht nicht so viel, ne? Da ist das Tanken noch sehr übersichtlich. Aber bei den Spritpreisen heutzutage, da sind die sich ja alle einig, ne? Wie sie den kleinen Mann das Geld aus der Tasche ziehen können, ne? Und ja, an der Tasche. Spritschelle, da kannst du dir schon noch ins Portemonnaie reißen lassen, wenn du da so eine Spritschleuder hast, ne? Also wenn ich so bedenke, was ich früher so an Autos hatte, wenn ich den heute tanken müsste, hör mal, da musst du direkt Scheckbuch mitnehmen.
0: Ja, natürlich, klar. Solche fetten Kisten, amerikanische Kisten, 5 Liter Hubraum oder so, ja, oder halt entsprechend PS haben, da geht's schon mal durch, ne? Ich habe wirklich Glück, weil der Leon ist relativ sparsam und der T-Cross von meiner Frau, VW T-Cross, ist auch relativ sparsam, ne? Ob wir jetzt in Urlaub waren, auf der Autobahn hat er 6 Liter hat er sich genommen, ne? Und da kannst du also nicht meckern. Auch wenn man da gefahren ist, man konnte so nicht schnell fahren oder Wasser oftmals sogar unter 6 Liter. Also Leon ist ungefähr ähnlich gelagert, ne? Auch Langzeit, jetzt 2500 Kilometer, sagt der Bordcomputer auch mit 6,2 oder 6,3, so um den Dreh jeden Fall, ne? Also, dann geht es noch, ne? Dann tut das nicht gerade so weh. Und so viel sind wir auch nicht mehr unterwegs wie früher.
1: Ja, ich weiß das von meinen beiden Töchtern, die fahren beide so ein 3,5er Rennen und die haben beide links und rechts da jeweils einen 100-Liter-Tank dran, ne? Ist zwar nur ein Diesel, aber der müssen ja auch getankt werden, ne? Weil die zieht auch, die hat auch ein Pferd und die zieht einen Pferdetransporter, da hat sie immer gesagt, der Papa hat immer gesagt, ein 6- oder ein 8-Zylinder, ne? Ja, und das haben sie immer so irgendwie beide beherzigt. Und da hat die einen mehr so ein Disco-Rem und die andere hat so mehr mit Stoffbezüge, weil die ja, wie gesagt, auch Tierärztin ist, Selbstständige, ne? Und ja, wie gesagt, die braucht da immer einen Anhänger zum Ziehen. Ja, aber das ist schon witzig, wenn du das hörst, halt, wenn sie immer sagt, Papa, ich will tanken, dann weißt du, was los ist, ne?
0: Das kann ich mir gut vorstellen, ne? Ja, da muss man auch haben, ne? Also ein bisschen mehr Hubraum muss man da haben und ein bisschen mehr Power Drehmoment halt, ne? Das ist ja der T-Cross, der war auch von Haus aus, der war also so fertig, wir haben den als Jahreswagen gekauft gehabt, mit dem BMX haben sie uns ja für Schrott gefahren, war der schon gut ausgestattet halt mit dieser Sportausstattung und der hat wohl auch eine Vorrichtung für den Anhänger. Wohl. Es war vorinstalliert, aber keine Ahnung. Ich habe so keinen Anhänger. Aber es ist noch eine relativ kleine Maschine. Ne? Weil das 1 Liter Hubraum, der hat 116 PS. Er hat ungefähr 200 Newton Drehmoment. Das ist für so eine kleine Maschine sehr viel. Ne? Schon. Mit Automatikgetriebe, 7-Gang Automatikgetriebe, da kommt wirklich gut damit zurecht. Also wenn du mit 2 Männchen fährst und hast hinten einen Koffer und einen Hund dabei, gar kein Thema, ne? Also hast du nicht das Gefühl, dass der untermotorisiert ist, ne? Aber wenn du mit so einem Wagen voll beladen und willst denn noch einen Anhänger ziehen, da muss man was anderes haben. Das geht da nicht mit.
1: Ja, da gebe ich dir recht, Günther, aber ich finde das immer lustig, wie du die Geschichte immer noch erzählst. Hier hört doch gar keiner von deiner Versicherung zu. Da kann ich mich doch noch ganz traurig genau dran erinnern. Das war doch letztes Jahr kurz vor Weihnachten, wo du da Hunger auf Rebraten hattest, oder nicht?
0: Ja, das war schon mit den Jahreswagen. Ja, nee, das war nicht mit dem B-Max. Nee, da ist einer voll in der Seite rein, ne? Der war vorher, ne? Es war ja auch Herbst. Und dann haben wir den erst 4 Wochen gehabt oder so. Und dann, oder 6 Wochen. Das ist mir der Dreh vor der Flinte gelaufen, ne? Ey, hab ich mich geärgert.
1: Ja, weiß ich doch noch, da kann ich mich doch noch dran erinnern. Da haben wir doch noch an denselben Abend gefunkt. Da habe ich auch gesagt, eine bessere Ausrede hast du nicht gefunden, kurz vor Weihnachten und dann so leckeres Rehbraten zubereitet. Das war natürlich eine feine Sache, ne? Ja, da habe ich mich damals schon kaputt drüber gelacht. Ich muss immer daran an die Geschichte denken, wenn du davon anfängst mit deinem SUV.
0: Ja, mit dem B-Max fing das an. Also wirklich, Peter, also wir haben irgendwie in letzter Zeit, weiß ich nicht, ne? Nie was gehabt so großartig, wirklich, ne? Immer alles gut. Dann ist aber, ja, der B-Max kaputt gefahren worden. Gut, haben wir noch gut Geld entsprechend noch gekriegt. Hätte ich jetzt auch nicht gedacht. Da war das jetzt nicht so schlimm, aber du musst Ersatz haben, ne? Und wollte mal Vernünftiges haben. Dann haben wir den T-Cross geholt. So. Ja, und von Urlaub sind sie ja noch eingebrochen in T-Cross. Die Story geht ja noch weiter. Da haben sie die Scheibe eingeschlagen. Meine Frau war so 10 Minuten weg, hat ihre Arbeitstasche da an der Rückbank liegen gehabt. Ja, da wollten sie ran. Da haben sie die Scheibe eingeschlagen. Und die Tasche, da war, ja, natürlich war meine Frau vorher Geld holen. Aber der Portemonnaie auch mit 500 Euro belegt. Ihre Brille, EC-Karte, Krankenkarte, alles was man so braucht, ne? Alles weg.
1: Aber wenn du da natürlich so ein Hallo-Brich-Eins-Schild schon an der Scheibe hast, ne, da braucht man sich natürlich nicht wundern, ne? Das geht bei denen heute so schnell, das kriegst du gar nicht mit, ne? Das ist ja schon mal gut, dass sie deine Frau noch aussteigen lassen haben. Ich habe da doch schon gehört, dass die Leute vorne drin gesessen haben, dass sie an der Ampel standen, dann haben die dir von hinten das Seitenfenster kaputt gehauen und auch die Tasche rausgenommen, während du sogar da drin sitzt, ne? Da kann ich dann nur sagen, hast du noch Glück gehabt oder Glück im Unglück, sagen wir es mal so, ne?
0: Da hat die Polizei auch gesagt, ne? Können Sie froh sein, dass sie noch vielleicht die nicht ertappt haben und hätten sie noch zusammengeschlagen oder was? Ne? Ja, glücklicherweise hat meine Versicherung das übernommen, ne? Auch die 500 Ocken, ne? Was ich nicht mitgedacht habe, ne? Weil normalerweise ist das grob fahrlässig halt, ne? Das ist sowas auch nicht in der Tasche. Aber wenn er verschlossen ist, darfst du nicht drin haben. Wenn er vielleicht so offen auf dem Armaturenbrett, dann hättest du vielleicht gesagt, nicht. Aber wir waren ehrlich, die kennen uns, ne? Die hatte sogar, wollte einen Kontoauszug, ne? Wo sie das geholt hat, das ist natürlich kein Beweis, aber ein Indiz halt. Und da war auch 550 Euro, ne? Und 500 haben wir ja nie gegeben. Die hatten wir auch bekommen und dann haben sie uns aber nachher noch gefragt, ja, aber ein Kontoauszug stand aber 550, ja, sag ich, ja, 50 Euro hat ja meine Frau ausgegeben.
1: Ja, ich sag mal, dann hast du noch, wie gesagt, ja Glück im Unglück, ne? Also wie gesagt, wenn sie die Versicherung ja noch bezahlt, dann ist ja noch alles okay, ne? Das macht sie ja auch nicht alltäglich, ne? Und da rechnet ja auch keiner mit, wenn man mal ehrlich ist, ne? Heute aber, also, du musst ja, wie gesagt, mit allem rechnen, da muss vor allem gefeit sein, aber deswegen bin ich auch so echt oldschool, ne? Ich gehe auch nur einmal am Monat, am 1. zur Bank und hole das Geld ab, was wir brauchen. Und alles andere bezahle ich dann bar. Ich bin auch ein echter Barzahler irgendwie so. Ich mache gar nichts mit Karten und alles, ne? Ja, ich bin da kein Freund von. Naja, da bin ich aber gespannt. Ja, da müssen wir mal gucken, was wir dieses Jahr für eine Geschichte hören, auf was du dieses Jahr Hunger hast. Das wird dann aber auffallen, wenn es ein Wildschweinbraten wird, Günther.
0: Ja, Peter, die Geschichte ist ja immer noch nicht am Ende. Geht ja noch weiter.
1: Hör mal, das hört sich ja an wie ein Märchen, hör mal, die freuen sich wieder hier alle auf dem Relais.
0: Ja, Arbeitskollegen sagten, ich sollte auch so mit RTL oder so, oder Sat.1, so bei Wolf Live, ja, und ich glaube, das sind viele Zuschauer, die dann einschalten, ne, weil dieses Mal was Neueres ist, ja, ja, ja, da war ja 3 Tage vor Urlaub und ich musste, normalerweise hätte ich das schon frei gehabt. Haben gesagt, ja, könnte ich denn nicht noch bis am Wochenende arbeiten? Also bis anschließend Sonntag, Montag fährst du und dann hängen wir die Tage dran, halt Urlaubstage. Habe ich das so gemacht, Sonntag 12 Stunden, frischig, Montag sind wir gefahren. Und am Mittwoch was passiert, abends, dann habe ich dann von der Arbeit aus geguckt, dass die Karte gesperrt wird. Dann Donnerstag ja zur Bank hin und auch wegen der Reparatur der Scheibe vorher Versicherung gemeldet, das habe ich alles dann Mittwochabend noch gemacht, online, das kannst du also online machen. Und das ging relativ schnell, ne? Ja, und ich habe da Werkstattbindung. Und dann sagen sie, ja, dann gehen Sie bei United Glass, ne? Gehen Sie mal rein. Ja, okay. Und dann sich da gemeldet, ja, kommen Sie vorbei. Ja, dann sind wir vorbeigekommen. Und ja, lassen Sie den Wagen da. Ja, das ist aber schlecht jetzt, ne? Wir müssen den anderen Wagen holen und dann können wir den abgeben. Ja, dann haben wir von denen Leihwagen bekommen, Peter. Ja, aber die Story geht ja noch weiter.
1: Hör mal, das hört sich ja wirklich an wie die Geschichte. Hör mal, damit würde ich wirklich irgendwo ans Radio gehen, oder? Das ist ja schon für eine versteckte Kamera reif.
0: Ja, die so ein bisschen verarscht, ne? Die haben mir direkt gesagt, ja, nimm das. Also, ja, musst du mal bitten, ja, kann ich einen Schleifwagen haben oder so, ne? Ja, ganz freiwillig. Ja, oder der da steht. Also, ja, so ein großes Gedie. Ja, ja, so eine große Kiste. Ja, ja, können Sie mitnehmen und so weiter. Aber ich bin um Auto gegangen. Wir gucken, ob Beschädigung oder die Schürze vorne, weil der war ja auch tiefer gelegt. Den wird ja mal gerne abgefahren. Und war es gut, ne? Auf 25.000 ist gelaufen. Ja, nächsten Tag dann abgegeben den Wagen. Mein Wagen entgegengenommen und ja, wollte nach Hause, aber dann wollte ich nach Berke, musste ich aber erledigen. Die Werkstatt war in Berke. Ja, rufen die mich an, eine halbe Stunde. Herr Wolf, kommen Sie mal vorbei. Ja, warum? Ja, Sie haben auf der rechten Seite einen Schaden. Ich habe keinen Schaden. Ja, Sie haben die Felge kaputt gefahren. Nee, ich habe keine Felge kaputt gefahren. Also, ich kenne mich schon mit Alufelgen aus. Habe ich selber auf dem Seat Leon. Und bin dahin, habe mir dann angeguckt, habe Fotos gemacht, habe ich bestritten. Da haben Sie behauptet, haben Sie kaputt gefahren. Mir war es nicht aufgefahren, Peter. Ich bin um den Wagen rumgegangen, habe leider keine Bilder gemacht. Ich habe das nicht gesehen, da eine Beschädigung war. Ich kann froh sein, Peter, wenn ich die Bilder sehen würde, da waren wirklich die Reifen bei so eine scharfe Kante, der hat sich schon aufgeschlitzt. Der hätte platzen können. Wenn ich jetzt mit dieser 300 PS-Kiste mit auf der Autobahn gefahren wäre, hätte gesagt, boah, ich probiere ich mal 260 oder so, dann wäre mir ganz heiß um die Ohren geflogen, hätte ich mich kaputt gefahren. Ich habe mich wirklich so geärgert, haben wir jetzt geregelt über meine Versicherung, ne? Aber ich brauche nichts zu bezahlen, alles gut, die wird so abgewickelt. Aber das war schon hammermäßig doch.
1: Ja, wenn das mal bei denen nicht so gang und gäbe ist, wo sie dann, sag ich mal, die Gelder mitmachen, ne, und dann zusätzlich die Provision noch ausschlagen, ne? Man weiß das ja nie, kannst es ja wirklich nie beweisen, ne? Ja, das ist der Nachteil, wenn man keine Fotos macht, ne? So, jetzt wäre es im Heim rumgegangen, das wäre billiger gewesen, ne? Ja, aber so lernt man, da kannst du alt werden wie eine Kuh, aber die lassen sich immer wieder was Neues einfallen, um dir das Geld aus der Tasche zu ziehen.
0: Ja, absolut, auch für die Zuhörer, ne? Das soll eine Lehre sein, ne? Leute, passt auf, ja? Du sagst entweder ein Video, oder Arbeitskollegen sagt, machst ein Video, zusätzlich noch noch Fotos und guckst die Kiste genau an, ne? Und auch so Übergabeprotokoll, das heißt dann, wo einzelne Schäden aufgeführt wird, wie in Italien zum Beispiel. Wir haben auch schon öfters mal Leihwagen gehabt, auch in Urlaub so. Es ist immer alles glatt gegangen, Peter, ehrlich. Immer ist glatt gegangen. Oder VW-Händler, wo jetzt ein Garantiefall war, bei den T-Cross, was heißt Garantiefall, da war das Licht, ja, dieses Laserlicht, das war zu niedrig, denn wenn der Wagen beladen war, und das kannst du selber gar nichts mehr einstellen, und die Batterie, die war auch, hat Standschaden irgendwie, weil der Wagen ja lange gestanden hatte, dann ist also über die Garantie abgewickelt worden. Und da habe ich auch einen Leihwagen bekommen und das war alles auch kostenlos und das war alles Problem. Also keine Probleme, ne? Aber die haben es vielleicht drauf angelegt, vielleicht haben es wirklich gewusst. Da habe ich gesagt, da kommt ein doof Mann, den können wir jetzt verarschen. Ja, ne? Und da kamen sie nachher, kamen sie mit einem Gutachten an. Peter, Gutachten, also eine Alufelge, 19 Zoll, Reifen kaputt, wirklich kaputt. Da kamen sie insgesamt kamen sie über 2.000 Euro Schaden.
1: Ja, ich sag halt, da steht jeden Morgen immer irgendwo ein schwarzes Schaf auf, wo ein Opfer da ist, ne, der das übernimmt. Ne. Ja, wenn du das so dreimal die Woche machst, Günther, mit dem Wagen, ne, dann macht er sich auch schnell bezahlt. Ne. Deswegen kannst du auch so Tuning-Autos ganz schnell aufbauen und verleihen. Ne. Oder ausgeben, ne? Das ist schon so eine Sache. Ja, das ist natürlich tragisch, aber das ist wieder wie, das hörte sich an wieder wie ein Hörspiel hier, fand ich echt klasse.
0: Ja, langsam hat man die Schnauze voll. Ich meine, hätte alles schlimmer passieren können. Wir sind immer noch mit dem blauen Auge davon gekommen, auch jetzt mit dem Leihwagen. Das ist, also guck mal, meine Versicherung, wo ich bin, ist der Vertragspartner. Ja, das ist ja Vertragspartner. So, und der Schriftwechsel, die haben wirklich, wir waren ja im Urlaub, per E-Mail oder auch telefonisch haben sie uns wirklich versucht, da unter Druck zu setzen. Ne? Ohne Scheiß, die haben wirklich uns versucht, unter Druck zu setzen. Ich bin angerufen worden von denen und die haben ja so ein Formular zugeschickt. Erstens ist das für den Fahrzeughalter, ich bin nicht Fahrzeughalter, Kopf. Das sind so Fragen, die ich gar nicht beantworten kann. Aber auch Schadenshergang sollte ich schildern. Sollte ich schildern. So. Und was soll ich schildern? Das, ihr habt das noch nicht so geschickt. Ich habe Ihnen das doch gestern. Nee, ich würde das nicht ausfüllen. Sag ich, was soll ich denn da schildern? Ja, wie es passiert ist. Es ist nichts passiert. So ein Aufschlag, sag ich, meinst du, das würde ich nicht merken? Ja, dann schreiben Sie doch was rein. Denken Sie sich was aus. Ja, Peter, was ist das denn? Das ist doch Versicherungsbetrug, oder?
1: Gut, dass du da nie mitgemacht hast, ne? Dann hättest du dir noch die eigene Schlinge da wahrscheinlich um den Hals gedreht, ne? Ja, ja, also ich sage ja, die versuchen das mit allen Mitteln irgendwie. Wenn du da nicht aufpasst, ne, dann bist du da sofort mitgehangen da drin, ne? Und ja, dann zahlst du nur noch drauf. Ja, da muss man heutzutage äußerst vorsichtig sein, ne? Ja, das ist, ich halte von solchen Geschäften ja sowieso alles nichts. Ne? Ich versuche mich auch, wie es geht, von sowas weit fernzuhalten. Aber wie gesagt, das eigentlich hört sich an wie ein Märchen, ne? Aber und es ist trotzdem wahr immer.
0: Ja, hundertprozentig, ne? Da kannst du dich drauf verlassen. Das spricht alles hier die Wahrheit. Da ist nichts gelogen, ne? Das ist halt ja Leben, ne? Live, ne? Ja, ja. Ja, und das war aber für mich eine Lehre, für meine Frau. Meine Frau war ja auch dabei, ihr wart auch nicht aufgefallen, ne? Und da hätte wirklich mehr passieren können. Ich hätte wirklich einen Unfall bauen können mit der Kiste. Ja, und Peter, es ist wirklich kein Scheiß, ne? Es war ja noch was. Ich hatte nämlich, wo ich den Wagen abgegeben habe, linke Reifen Luftverlust. Der Schaden war auf der rechten Reifen. Sagt der Bordcomputer, ne? Habe ich den weitergegeben. Das ist eigentlich wie Luftverlust. Da müssen Sie mal gucken, bevor jetzt da damit fährt. Da war doch noch ein Nagel drin, ne? Ob der Nagel schon vorher drin war oder ich reingefahren habe, das kann bei jedem passieren, weiß man nicht, ne? Aber das ist doch total verhext, das ist, man sagt, sowas kann doch nicht passieren, das kann doch kein Zufall sein.
1: Ich wollte gerade einen Schluck vom Kaffee nehmen, immer gut, dass ich das nicht gemacht habe. Das ist ja jetzt die Kerze auf der Torte, immer.
0: Total verrückt, ne? Und dann, ich war da an dem Tag so angesickt, ehrlich, ey. Aber gut, ich stand ja immer in Kontakt mit meinem Versicherungsvertreter. Der hat die Sache angetan. Im Endeffekt wollten sie von mir die 1000 Euro Selbstverteidigung, ne? Sie wollen das halt mit der Vollkasko abwickeln. Und mit ihrer. Und können sie ja gerne tun. Und im Endeffekt übernimmt das meine Versicherung halt, ne? Ja, die übernimmt das. Weil er sagte, ich darf mich nicht schlechter stehen, als ich mit meinem Auto jetzt bei denen Schaden hätte. Und ich habe 300 Euro Selbstbeteiligung bei Volkskasko. Und dann hätte ich im schlimmsten Fall 300 Euro. Aber der Nachteil wäre dann, da würde ich auch, obwohl die den Schaden ja nicht bezahlt haben, würde ich dann hochgestuft werden. Er sagte, die kann auch nicht gehen. So, und ich habe bei der, ich hatte immer private Haftpflicht. Ich habe noch nie Jahrzehnte immer bezahlt, noch nie Schaden gehabt. Die versuchen das halt darüber abzuwickeln. Da wäre das 100 Euro Selbstbeteiligung und das wollen sie mir auch wahrscheinlich noch schenken. Ne? Ich habe da was schreiben müssen und das habe ich auch gemacht, das habe ich denen dazu geschickt. Das andere muss halt von den Gegnern kommen. Der Nachweis, dass sie 1000 Euro bezahlen muss. Ohne Nachweis gibt es da gar nichts. Und dann ist da meine Versicherung, die das denen dann überweist dann halt. Weil sie sind ja auch Vertragspartner so gesehen. Ne? Und der eine sollte mal aufpassen, der Glaser, ich nenne mal jetzt Glaser, die Versicherung könnte auch sagen, wenn die die Zusammenarbeit zum Kündigen. Ne? Und dann wird das auch teuer, wenn die da keine Aufträge mehr bekommt.
1: Ja, hör mal, Günther, wir müssen hier erstmal allen Zuhörern danken, dass hier in der Zeit keiner gedrückt hat. Und ja, auch Grüße an alle SWLer, die alle zuhören. ja, aber ich denke mal, bei dieser aufmerksamen Geschichte, hör mal, hört jeder gerne mal zu und schmunzelt darüber, ne? Mikrofon nochmal zu dir, Günther.
0: Ja, hier ist der Oskar 8, Herr Kolfiske. Ja, da hast du natürlich, ist vielleicht nicht so das Thema, was wir sehen, ne? Wo ich eben, ich hoffe, dass das keine mitbekommen, den Namen gesagt hat. Ist natürlich nicht so klug, ne? Ja, aber ist egal, die wissen ja auch nicht genau, wo die sind jetzt, ne? Das habe ich ja jetzt. wir nicht erwähnen. Ja, aber das ist wirklich, das ist live halt, ne? So kann das abspielen, ne? Und da denkst du auch, mein Gott, ey, hast du Pech verfolgt oder was? Was hast du getan? Oder wen hast du was getan, ne? Aber im Endeffekt sind wir ja immer noch mit dem blauen Auge davon gekommen und wirklich jeder Zuhörer kann ich nur sagen, heute kann man sich nicht mehr leisten. Leute, passt genau auf, wenn ihr einen Leihwagen, warum immer, guckt genau, macht ein Video, macht Fotos und am besten mit Protokoll, was man vorlegen kann, da keine Vorschäden waren und wenn dann Schaden passiert, dann, ja, dann ist es halt so. Da hätte ich auch nichts gesagt, Peter. Wenn es wirklich passiert wäre, dann wäre es so gewesen, dann bin ich selber schuld. Aber so mir das im Auge zu drücken, das fand ich schon eine Frechheit.
1: Ja, ne, aber da rechnet ja auch keiner mit, ne? Und das ist ja das, was die Leute ausnutzen, ne? Und da denkst du an nichts Böses, ne? Und dann hast du auf einmal den ganzen Mister. Und das ist ja, wie gesagt, eine ganze Reihe von Katastrophen in Folge. Also das ist ja schon fast wie ein Sechser im Lotto, der sich da raus, sag ich mal, entwickelt hat, ne? Und ja, das ist natürlich, sag ich mal, auf eine Art noch gut, dass die Versicherung das alles noch übernommen hat, ne? Überleg mal, du bist noch so ein Trauerkloster, musst das noch alles selber bezahlen.
0: Ich hatte mich schon auf den Rechtsstreit eingestellt, ne? Was dann vielleicht 4 Jahre laufen kann und wo der Ausgang ungewiss ist, ne? Ach, das ist also nicht immer so einfach, ne? Da ist nämlich auch, ja, die wohnen ja 10 Häuser weiter, man kennt sich ja durch die Tiere, ne? Die haben so ein Wohnmobil und die hatten richtig Ärger gehabt. Die sind über so ein Metall gefahren und dann ist hinten, der hat der Zwillingsreifen, ne? Und geplatzt und der hat das Reifen dermaßen Schaden am Fahrzeug verursacht, ne? Und ja, der wollte die Versicherung auch nicht bezahlen und da sind sie auch vom Gericht gegangen und ey, Peter, ich hab da keine Lust so, ne?
1: Ja, das glaube ich dir gerne, Günther. Ne? So, aber Günther, ich muss mich jetzt mal rausmelden hier. Unser Besuch, der will sich jetzt hier komplett hier verabschieden. Da muss ich mal mit an die Tür. Ich sag mal, wir hören uns noch im Laufe des Abends. Ansonsten immer wieder gerne hier auf dem Relais.
0: Alles klar, Peter, ne? Ja, ja, also man lernt aus dem Amateurfunk, ne? Aus dem Leben, ne? Und da kann ich wirklich die Zuhörer nur so weitergeben, ne? Passt da auf und dass sie nicht den gleichen Fehler machen und nicht so gleichermaßen blauäugig sind, wie wir das waren. Ne? Peter, 73, dir einen schönen Sonntag.
1: Alles klar, Günther, dir auch, ne? Und ja, an alle Funkstationen hier ebenfalls einen schönen Sonntagabend. Oh, danke, dass nicht gedrückt worden ist. Ja, DR9 DPA dann standby.
0: Peter, warum man sich zu bedanken, das ist normalerweise selbstverständlich, ne? Ja, 73 und hier war TU8 gewesen.

0: D9 dpa, Rio 5 dB.
1: Rio 5 dB, ich melde mich gleich bei dir auf der anderen Frequenz, ja?
0: Ja, verstanden, alles klar, Peter. Bis gleich.

0: So, ruf ich mal K4 IPF, hier ruft die LAN CSZ.
1: Ja, hallo Stefan, hier ist Delta Kilo 4, Echo Papa Foxtrot.
0: Ja, okay, so, ja, aber ich kann nicht nur, es ist wirklich hart am Rauschen. Da ist meine Antenne noch zu primitiv im Moment. Ich habe da jetzt nur eine Marienfußmobilantenne mit einem Meter Länge, so eine NR770.
1: Du bist aber relativ rauschfrei hier auf der Frequenz. Nur so ein, irgendwie, als ob da irgendwo ein Wackelkontakt wäre, ist zu hören.
0: Ja, ja, wir haben hier so ein DSP dran, so ein Lingua. Und der nimmt natürlich da die Rauschanteile weg. Klingt manchmal da nicht was mechanisch, wenn er hart an der Grenze ist. Ja, ich habe gelernt mit S0, aber ich kann es noch hören, aber nicht gut. Ja gut, dann mach ich mal QS2 wieder auf Duisburg, ja? Machen wir mal QS2.
1: Kein Problem.
2: Ich sag mal eher, der macht zu viel Hub mit seinem Mikrofon und das Relais schaltet ab.

Ja, höre ich doch mal rein, genau. QRV DL1 CFZ Delta Lima 1 Echo Sierra Zulu ruft CQ.